0: 100 Milliarden Mark sollen auf Schweizer Nummernkonten deponiert sein.
1: East Germany fell. The ruling Communist Party's wealth surfaced. And some were determined to hold on to it.
2: Da sind drei Leute bei uns auf die Idee gekommen, dass man doch irgendwo eine Reserve anlegen muss.
1: How do you stash away billions? The deeper you dig, the darker it gets.
3: Langnitschke ist aus dem Hotel raus und da kam ein Fiat Uno und...
1: The mystery of the missing billions. Follow the money, watch the full story on YouTube. A unique look inside Afghanistan. Despite conflict and oppressive rule, one thing offers glimmers of joy and a measure of freedom.
4: Afghanistan cricket is like

0: an 40 Jahre Kalten Krieg. Und wir möchten ja gerne die späteren Generationen behüten vor solchen Mauern.
1: Diese Grenze lastet wie ein Fluch auf uns. Erst hat sie die Familien in Ost und West auseinandergerissen und jetzt im Nachhinein spaltet sie die Hödensleber Bürger.
2: Und wer will unseren Nachkommen mal zeigen, wie wir gelebt haben?
3: Was meinen Sie denn?
4: Weg damit!
3: Warum?
4: Warum? Weil wir da jahrelang mit gelebt haben. Und da soll die soll weg. Ja?
5: Today, the Hüttensleben Border Memorial is part of Europe's cultural heritage.
6: In the end, luckily we held out. Now the people of Hüttensleben are proud of their memorial. It's known all over the world. That reassures us that we did everything right here.